0: mehr werden als jetzt, sagt die Expertin.
1: Der Japankäfer, der ist eben enorm vermehrungsfreudig. Also aus einem Weibchen kommen im nächsten Jahr 60 neue Käfer. Und diese Larven des Japankäfers, die brauchen eben Feuchtigkeit, um sich entwickeln zu können.
0: Und genau da setzen die Behörden jetzt auch an. Wie schon im letzten Jahr gilt bis zum Ende der Flugzeit im September ein Bewässerungsverbot für alle Rasenflächen. Und zwar im Umkreis von 1000 Metern um die Fundstelle am Güterbahnhof. Ausnahmen gibt's unter anderem für die Sportvereine im betroffenen Gebiet. Mit einer Genehmigung dürfen sie ihre Rasenplätze auch weiterhin bewässern. Aber nur unter bestimmten Auflagen.
2: Archäologen haben im Benediktinerkloster in St. Peter im Kreis Breisgau Hochschwarzwald bislang unbekannte mittelalterliche Gebäude entdeckt. Dazu Bertram Jenisch vom Landesamt für Denkmalpflege.
3: Jetzt wurden dort Bauarbeiten durchgeführt und in diesem Bereich haben wir archäologische Begleitmaßnahmen durchgeführt und wir haben dabei Baustrukturen erfasst, die nun erstmals Gebäudereste aus der vorbarocken Zeit zeigen. Wie alt die genau sind, können wir nicht sagen, aber sie sind wahrscheinlich aus dem Spätmittelalter. Und wir haben auch einen Teil eines kleinen Friedhofs erfasst, in dem vermutlich Mönche bestattet waren.
2: Die Archäologen versprechen sich von ihrem Fund nun Aufschlüsse über die Lebensgewohnheiten der Mönche im Benediktinerkloster in St. Peter. Im Offenburger Norden ist gestern Abend in den Ortsteilen Bühl, Griesheim und Weiher über 2 Stunden lang der Strom ausgefallen. Hintergrund war laut dem Elektrizitätswerk Mittelbaden ein Defekt in der Trafostation und an einem Kabel.
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5: Das Wetter warm, wie gesagt, erhitzt immer noch. Bewarnung rot, Achtung, und bis 40 Grad oder 41 an dem Wochenende. Ja, die Sonne ist da, sie hält nicht mehr und es wird so sein, trocken den ganzen Tag hinauf, gehen die Temperaturen nicht mehr runter. Wir gehen von 35, so 36 Grad runter auf 20 in der Nacht. Kind, als Kind, ein bisschen Reihe auf Mitternacht. Oh ja, oh! Wenn es nur wahr ist. Reihe, völlig stark wieder. Achtung, bei Mitternacht von Freitag bis Samstag. Am Samstag auch wieder. Temperaturen wären da ein bisschen wärmer wieder. Heute und morgen auch warm. Und sagen uns, was ihr für Wetter habt, auf eurem Rheintal-Radius. Aber jetzt ist mir der Gewitter weg. Ah, ne? Jetzt ist mir so weg. Boba kein Gewitter und immer noch so warm. Oh la la, jetzt habe ich gemeint. Boba heute und morgen bis 40. Für die Reihe müssen wir am Sonntag warten. Sonntag und Mänti reiz. Hopp, noch 2 Tage, dann wäre es doch Boga.
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5: Und natürlich profitieren wir von dem Friede für noch einen schönen Tag miteinander verbringen. Egal, was wir machen, egal, wie wir sind. Der Jean-Jacques Goldman, c'est ta chance.

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0: 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Oh la la, sich form. Was morgen mach? An dem Wochenend. Es ist eine große Freude, denn es sind viele Sachen, wie abgesehen wären. Weiter Sicherheit, weiter Bewohnung rot von der Hitzewelle. Und da werden wir trotzdem mit dem Pierre Nuss Sachen finden, aus der Nusskine gehen, wenn er will, für Sachen erleben. So wie zum Beispiel in die Kines zu gehen. Es ist auch interessant, an dem Wochenende schon einmal. Warum? Und wird in 10 Minuten.
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0: Ici Elsos mit der Daniel Krivener-Werner. Wir sind Friedi und am Friedi lesen wir die Zeitung Ami Hebdo. Du schreibst ihn hin, Daniela.
2: Die Woche haben wir das Wort Föhn in der Flanerie-Lexikal von Ami Hebdo. Das Wort Föhn, das bedeutet also, die erste Bedeutung ist der Wind, wo von der Alpe runterkommt, so lauwarmer Wind und trockener Wind. Aber noch ist das der Name geworden. Vom Hochdruck, der elektrische Hochdruck, oder der Föhn, mit dem man sich hochföhnt. Und das betrachten wir in der Flanerie-Lexikal von Ami Hebdo.
0: Eben, ich hätte lieber jetzt einen frischen Wind, jetzt wenn er den Föhn anmacht, bon, okay. Aber gehen wir gerade ein bisschen weg, denn die Luft, warme Luft, da will ich nicht jetzt.
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0: Ici Elsas mit der Daniel Krivener-Werner nochmal zurück auf der Reib ICI und zu lesen im Ami Hebdo. Nächsten Sommer, der Matthias Reim. Schon einmal der, du.
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0: Wir sind schon ambitiert mit dem Sommer. Jetzt, wenn die Männer nach unten nächst, wird er besser oder noch wärmer? Ja, ich kann gar nicht dran denken. Alexa, das Wetter in Straßburg, Frankreich.
1: In Straßburg, Frankreich beträgt die Temperatur aktuell 23 Grad Celsius bei teilweise sonnigem Himmel. Der heutige Wetterbericht sagt hohe Temperaturen voraus, mit einer Höchsttemperatur von 40 Grad und einer Tiefsttemperatur von 20 Grad.
0: Und es ist wahr, wir sehen es uns auf unserem Facebook, haben wir euch ein Foto gemacht und ein kleines Video mit unserem Hand abgehielt, ja, unsere kleinere Evertei. Und du, es ist warm, es ist richtig und schwierig morgen. 23 Stunden beim Jean-Marie in Dettwil, es wird wieder heiß. Passen gut auf und viel Wasser trinken, stimmt's Vorenz. Er ist vorne am Propeller. Der Serge hat uns salut zusammen. In Fangene 23 bei der Nathalie. Und nun haben wir noch zum Beispiel 23 in Bor. Es ist viel, es fällt Wind. Dann Marie. 6:45, der Pierre kommt in 3-4 Minuten. Mit Güte Rotschläufer nüsse gehen, denn es Sommer und an dem Vorenz hauptsächlich. Vielleicht sogar im Frischen. Komm mit, es ist gerade noch im geilen Sie wird Gewinner vom ersten Gesang-Wettbewerb stimmen. Es heisst ein Lied.

0: Alit, ja. Marlite und Erlit, Alit, der Gael Seifert, aus dem Album Vostok Project, wie er uns gebraucht hat, weil er den Gesangwettbewerbsstimme gewonnen hat bei uns. Und natürlich, die schönen Liedler auf Elsässisch haben wir jeden Tag eine Stunde lang ab den zwei an diesen Sommer, denn am Ende fängt unser neues Sommerprogramm an. Wir werden sogar früher anfangen, am 6. vom 6. zum Morgen jetzt bis am 6. zu oben. Und für euer Gästeplaisir aber immer noch die schönen Liedler auf Elsässisch. Der Bernus, er ist da, aber da sind in den Sommer für euch gute Rotschläge gegeben. Und schon einmal hit für uns mit Nuss nehmen an dem Vorend im Kiel. Und mit Sorgen, wie vielleicht noch nicht abgesetzt worden sind, Pierre.
1: Selsass ersteckt buchstäblich unter der Sonne wie Sticht. Derzeit gilt die Hitzewarnstufe rot. Und ich muss euch ja nicht sagen, dass die Säure noch am Kehlenplatz im Freien in einem Hindernis läuft gleicht. 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
0: Eine Veranstaltung östlich von Havenau.
1: Lust auf grosse Canyon und Western? Ohne Selzer zu verloren? Ja, es ist Meili, Hohlerik, Hofboy, Hed und Santiago Rüss. Am 27. und 28. Juni lade ich den Chayonas Country Club zu der dritten Edition von Sins amerikanischen Mini-Western-Festival in. Treffpunkt ist der Weiher am Nonnenhof, rund die Schireine Hövenau. Lohne ist auf einem Hektar gelandet, von einer 100%igen authentischen Kulisse mit Rissen und Fahren auf eine richtige Zeitreise. Auf dem Programm stehen Festigung von ungefähr 10 Tipi und Lodge. Wir haben auch noch Tanzvorführungen, Nervengiesel beim Axtwerfen, aber auch Pin-Up-Modeshow, eine grossartige Oldtimer-Ausstellung und spektakuläre Shows von Cheerleader. Zudem wären rund 15 Aussteller vor Ort sind und man ist Produkte von den amerikanischen Ureinwohnern aus dem Western-Stil sowie lokale Spezialitäten anders zu bringen. Los geht's am Samstag ab 14 Uhr und am Sonntag ab 11 Uhr. Der Eintritt kostet am Samstag 3 Euro, am Sonntag 4 Euro und ist für Kinder und Junge unter 16 Jahren umsonst.
0: Und eine dritte Information, eine Ausstellung über Klamotten in Buxwiller.
1: Ja, wir laufen so, wie sollen wir hier ein bisschen ausgezogen, gell? So wenig Stoff wie Meili. Kann das Stoff das Leben von der Elsasser nachzeichnen? Wie ist das die schwarze Schlupfkappe von der Elsasser entstanden? Das Musée du Pays d'Auneau vom Hanauer Land lade ich in die Ausstellung Costumes et Images d'Alsace se vêtir en Pays d'Auneau. Kostüme und Bilder aus dem Elsass sich im Pays d'Auneau im Hanauer Land anzuzeigen, zu besuchen. Die grosse Ausstellung über regionale Trachten ist das Ergebnis von einer umfangreichen Sammlung, wie im Jahr 2022 angefangen worden ist und 20.000 Stück umfasst, darunter 3.000 Textilien. Alles, was im Ländl als Kleidungsstück getragen ist, die Entwicklung und ihre formale Besonderheit, alles wären ihr in dieser umsonstigen Ausstellung mit die, wie sie getragen haben und wie sie es getragen haben, die Vielfalt vom Stoff, Stickereien und andere Techniken entdecken. Die Kinder künstlerische, historische oder auch folkloristische Wiederaneignung ermöglicht das der Richtung, die Langlebigkeit und die Inspirationsquelle von dieser lokalen Textilgeschichte zu erfassen. Es ist zu sehen im Musée du Pays d'Auneau in Buxwiller bis am 25. Oktober.
0: Und das alles noch einmal zu hören auf der App ici mit dem Pianus. Während wir dort Francis Cabrel, ma place dans le trafic, ist das in der Kaminette, weil Klima nicht, alle Absitzhinderen.

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Wenn nicht in auf Reise gehen, aber es ist nicht schlimm, mach ich auch ein Sommer oder Ferien verbringen im Elsass. Und mir wäre ich jeden Tag die gute Ausgangsidee gehen und auch die praktische Sache für den Sommer verbringen. Nicht zu dir und um es sonst auf ihre App. Ici, Lalle Anderson. Ah, tiens, wir gehen auf einem Schiff. Voilà, noch einmal eine Reise, wenn wir mit uns. Haben wir gesehen? Gerade vor uns mal schauen, was los ist mit dem Wetter auf Facebook. Lohnt uns eure Temperatur.

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0: Wird kommen, Lalle Anderson, bis ici Elsass.
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0: Und das Wetter. Tja, was haben wir für Wetter? Alexa, das Wetter in Karlsruhe, Deutschland.
2: In Karlsruhe, Deutschland beträgt die Temperatur momentan 24 Grad Celsius bei teilweise sonnigem Himmel. Heute ist mit hohen Temperaturen zwischen 21 Grad und 40 Grad zu rechnen. Außerdem besteht eine Wetterwarnung, Hitze bis Freitag, 26. Juni um 19 Uhr.
0: Hoppla, im Deutschland, also Deutschland, wie, sagen wir so, oder nicht, verloren hat gegen Ecuador 2-1. Ah la la, es ist nicht so einfach gewesen, wie man gemeint hat. 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Bon, ihre Fußball-Weltmeisterschaft, wie wir miteinander kicken, auf ihre App, ici, und auf dem Facebook, will wir wissen, was ihr für Wetter habt. In Oberbrück 20 Grad, bei der Marianne vor ein paar Minuten, 23 schon beim Christoph in Osthofen, 24 in Saint-Maxim für die Ferien bei der Marie-Laure und in Sulzeren ist ein kleines frisches Lifterle mit 24 Grad bei der Sylvie. Und vor uns mal auf Lichtenberg gehen, denn dort ist gut frisch. 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
0: 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Er hat uns gestern ein bisschen die Geschichte verraten. 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Bonjour Clément.
2: Bonjour.
0: Clément, am besten tun Sie reservieren die Leute, denn es wird halt schnell voll, gell?
2: Ja, es wird halt, es ist besser, si, es wird reserviert. Obwohl das im Freien ist, kann man mehr Leute annehmen wie im Saal.
0: Ja, es ist wahr. Muss man da einen Stuhl mitbringen oder kann man alles vorstellen?
2: Nein, wir können stehen. Es ist also eine große Aufmachung, bis ein ganzes Stuhl stehen.
0: Und du, während er also das Theaterstück spielt, am Anfang der Jungen geredet, aber wie viel sind er im Gesamten? Jung und nicht jung? Oder weniger jung?
2: Wir sind Schauspieler sind wir 19.
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2: Ja, Céline Daboukir, wie auch Mise en scène in der Choucrouterie macht. 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Und für das Licht und für die Musik haben wir jedes Mal professionell. 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
0: Und es sind sogar junge, die sich daran auch interessieren und das Elsässische völlig nicht lehren. Aber wie so langsam der Geschmack kriegen vom Elsässischen, wenn sie mitmachen.
2: Ja, das ist
0: das Ziel ist, dass die Jungen daran interessieren. Ja. Und da werden wir, wie gesagt, die ganze Tour machen. Die ganze Tour 9 bis am 26. Es gibt jetzt nicht alle durch. Aber die kann man finden auf dem Site Internet, theatre-lichtenberg.com. Man kann auch auf Facebook finden, wenn ich an.
2: Ja, auch. Ja. Instagram haben wir auch. Ja, wir können. Die Jungen sind halt modern. Wir machen nicht so viel mit dem Instagram, aber die Jungen, die da drauf sind.
0: Auf jeden Fall gehen an, es ist das Theater Stiegl Secret Château Fantasy Medieval im Licht de Paris am Schluss. Cet Erfolg jeden Sommer in Licht de Paris, jedes Mal, wie sie es machen. Es ist ein wunderbarer Moment im Freien. Also, und wir freuen uns, wenn wieder dabei zu sein. Clément Rimeli, wir wünschen euch ein schöner Sommer im Theater. Oder im Schluss mit der Theatertruppe und bravo in alle und bis anderes Mal wieder.
2: Merci, Jonathan.

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3: Mit Ulrike Laskowski, guten Morgen. Die umstrittene Stromtrasse zwischen Istein und Rippolingen ist genehmigt. Und wo der Japankäfer fliegt, darf Rasen nicht gewässert werden. Das Wetter wieder sonnig und extrem heiß, bis 40 Grad werden's. Das Regierungspräsidium Freiburg hat grünes Licht für die Erneuerung der Stromtrasse zwischen Istein im Kreis Lörrach und Rippolingen im Kreis Waldshut erteilt. Damit ist eine Bürgerinitiative gescheitert, die eine alternative Trassenführung gefordert hatte. Petra Jehle, um was geht es da?
4: Der Netzbetreiber Transnet BW, der will seine alten Hochspannungsleitungen im Dreiländereck und am Hochrhein erneuern. Denn die sind wichtig für den Stromaustausch innerhalb Europas. Konkret geht es um 50 Kilometer Leitungen und um etwa 70 Hochspannungsmasten. Die Ausbaupläne sind vor Ort zum Teil aber umstritten. Vor allem im Eck im Hotzenwald. Dieses Dorf ist quasi von Stromleitungen umzingelt. Dort wollte man, dass die Leitungen vom Ortskern weggelegt werden, wenn schon alles neu gemacht wird. Aber das Regierungspräsidium hat nun entschieden, die Pläne der Transnet sind so in Ordnung. Das Vorhaben sei wichtig für die Energiewende, sagt die Behörde. Eine Abwägung der Interessen also. Ob die Bürgerinitiative diesen Entscheid akzeptiert oder Widerspruch einlegt, das ist noch offen.
3: In Freiburg sind zum ersten Mal in diesem Jahr wieder Japankäfer gefunden worden. Ein Bewässerungsverbot.

0: Verbot von Rasenflächen in der Nähe des Fundorts am Güterbahnhof soll die Ausbreitung der invasiven Käfer verhindern. Denn sie legen ihre Eier gern auf feuchtes Gras. Einzelne Regenfälle seien dagegen unproblematisch, sagt Pflanzengesundheitsexpertin Frauke Rinke.
1: Das Wetter können wir eben nicht verhindern, aber die Larven brauchen eben gleichmäßig feuchte Erde. Und das haben die normalerweise, optimalerweise eben, wenn wir nicht einen ganz feuchten Sommer haben, haben die das eben auf Rasenflächen, die regelmäßig bewässert werden. Und deswegen haben wir es eben so geregelt, dass generell auf Rasenflächen, also wohlgemerkt wirklich nur auf Rasenflächen, ist das Bewässern eben verboten. Also Bäume, Blumen, Gemüse kann man alles wässern.
0: Damit sich der Japankäfer nicht ausbreitet, gilt 1000 Meter um die Fundstellen bis September ein Bewässerungsverbot für Rasenflächen. Die Stadt Weil und der Wasserverband Südliches Markgräflerland rufen die Bevölkerung dazu auf, sparsam mit Wasser umzugehen. Grund sind die sinkenden Grundwasservorräte wegen der Hitze. In der Landwirtschaft soll die Bewässerung auf Nachtzeiten beschränkt werden, Sportplätze sollen möglichst gar nicht bewässert und Pools in Randzeiten befüllt werden.
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3: Wieder. Sonne scheint, oh Jesus Gott, sie ist schon heiß. Bis 40 Grad dann nehmen wir hier und vor dem Sonntag gehen die Temperaturen nicht runter oder besser noch am Montag. Ja, am Montag 32 am wärmsten. Es wird fast kalt sein. Sehen wir fort. Alle auf Facebook, wer haben wir da, wie uns schreibt die Maria. 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Es wird schwer und am Sonntag geht es besser. 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
3: Wer hat uns geschrieben auf Facebook? Dürsüll. Das klingt wie Kanikül. Oi, oi, oi. Desiree, alle, you gotta be. Aha, aha, auf Englisch, wenn's beliebt.

0: 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You gotta be, you gotta be, you gotta be. So ist schöner gesagt. Und gesungen. Ich sehe es, alle bleiben mit uns. Tja, 20 Minuten genau kommt unser Professor, unser Spezialist von der Geschichte von Elsass, und wir werden auf den Mond gehen, für seine Dirt ein bisschen frischer ist, mit dem Stefan Bern, gerade vor der Orte. 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Alle ab, Danny, was ist los? Salut!
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0: 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Ein Wort da sind keine Angst, denn es Sommer. Und auch noch einmal zu hören, auf ihre App, ici. Sie fleht wie der Storisch. Sie ist Brigitte Kreder.

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1: Historisch Fleize Brigitte Krenner. Man wünscht ja trotzdem, wie historisch im Nest bleiben, aber mit dem Klima an. Man denkt an unsere armen Historischen, wie voll in der Sonne sind mit dieser Hitze. Es ist eine Weile auch nicht einfach für sie. Aber sie haben gerne, wenn es warm ist, weil das gehen sie auch jeden Winter fort. Aber auch warm, so weiß ich nicht, ob sie auch gerne haben. Alle 10 bis 8, da haben wir den Julien Lieb, autrement.

0: man miteinander zu arbeiten. Im Frischen, vielleicht nicht so viel springen, wenn ihr laufen, wenn ihr schwitzen. Ja, man schafft anders, wenn warm ist. Norm Julien Lieb, autrement, was haben wir hier mit dem Wetter? Es hat noch nicht gewechselt, es ist immer noch so warm. Alexa, das Wetter in Colmar, Frankreich.
1: In Colmar, Frankreich beträgt die Temperatur aktuell 24 Grad Celsius bei klarem Himmel und Sonne. Der heutige Wetterbericht sagt hohe Temperaturen voraus, mit einer Höchsttemperatur von 40 Grad und einer Tiefsttemperatur von 22 Grad.
0: Alles ist warm, ich sage es uns wieder auf unserem Facebook, ihr habt alle schon warm. Ah ja, es ist normal, 22 in Wosle bei der Fabienne. Wir haben alle fast 25 Grad und bis 41, dann haben wir hier 50, die denken dran, viel Wasser trinken, bleiben im Kiel. Mylène Farmer, Libertine.

0: Si, enchanté. Oh, bist du nicht? Enfin, Julien Clerc, wenn ich singe, reiz als. Ich glaube, es wäre alle Elsässer ein bisschen froh, wenn ich singe das.
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0: Und wir singen miteinander, wir schreiben miteinander. Ihr sagt uns, was ihr verwettert. Facebook, Instagram, ICI Elsass. Und natürlich bleiben wir im Frischen. Trinken wir einen frischen Tee. In Moria Pruschka, wo haben wir Kaffee sehen? Ne? Dumm Stürmer, wie du sind.
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0: Freunde fürs Leben, Dormstürmer bis Jelzos. Viertel noch Orte, Alexa, das Wetter in Baden-Baden, Deutschland.
1: In Baden-Baden, Deutschland beträgt die Temperatur momentan 25 Grad Celsius bei überwiegend sonnigem Himmel. Heute ist mit hohen Temperaturen zwischen 22 Grad und 39 Grad zu rechnen. Außerdem besteht eine Warnung vor extremer Hitze bis Freitag, 26. Juni um 19 Uhr.
0: Es ist warm, es ist warm, es ist nicht normal. Wenn einmal draussen wärmer ist als die Temperatur, wie der Dr. Biber messt, ist es nicht normal, glauben wir es. Und so warm ist es momentan. Doch, ich sage es uns auch auf unserem Facebook. Die Temperatur, wie draussen ist, mal präzise. 21,5 Grad, oh, da ist schon frisch beim Geracht. Wer kann man noch schmutzeln? Bitte von der Mathilde. Wir haben noch in Bleschwiller. Die Sonne scheint, blöder Himmel, 27 Grad. Jetzt geht's noch, seht uns der Alain, pardon. Trotzdem ein schöner Friede. Und guten Morgen bis zusammen in Bride-les-Bains 16. Ah, es ist schon fast kalt, Beatrice. Und wenn die erste Nachrichten aus Papier, also eine Zeitung, Elsässisch wäre, auf Elsässisch. Aber das werden wir sehen. Noch Patricia Kaas mit Anaïs, wie mit uns ist. In 3 Minuten, ja.

0: Et jouer cabaret. Patricia Kass, die wunderbare Stimme, bei ICL Elsa 20 noch 8. Ja, sie kommt am Freddy öfters und wird auch da sein, dann ist Sommer einmal sie, einmal Carol Werner oder Anaïs Nagel, wie mit uns ist. Und wir reden von der ganz, ganz ersten Zeitung, Anaïs.
1: 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Auf Französisch Relation de toutes les histoires importantes et mémorables. Der Historiker Jean-Pierre Kins meint, dass er da wie hit die Wirtschaft Les Deux Gourmandes in der Petite France ist, geschafft hat. Er kann sich auf Briefe von Köln, Rom, Venetien, Wien und so weiter verlassen und seine Zeitung veröffentlicht Neuigkeiten von ganz Europa. Die Handler und bessere Leute bezahlen dir, für neueste Informationen zu bekommen. Die Zeitung verschwindet nicht nach dem Tod von Johann Carolus in 1535, aber wie Straßburg französisch wurde. Leider ist der Theophrast Renaudot, wie der Gründer von der französischen Presse, ist mehr und besser gekannt als unser Johann Carolus. Es wird bald Zeit, dass wir Elsasser etwas unternehmen, als er endlich anerkannt wird. Nicht wahr?
0: Ah jo, das haben wir jetzt entdeckt mit der Ich, für die, wie es nicht gewusst haben. Anaïs Nagel noch einmal zu erinnern. Auf der App ICI Carte Blanche. Und natürlich, Wurzel, wie gesagt, da sind dann im Sommer mit der Carol am Freitag, wie gewinnt, für uns so schöne Geschichten erzählen. Der Jean-Louis Aubert, Les Plages. Allez hop, arrête-moi zu sein. Ira. Ach, gehen, so langsam ist es noch nicht. Ist noch nicht zu warm. Wir können noch ein bisschen profitieren. Und wenn ihr die Zeitung hier wieder neu gebraucht habt, lesen wollt, hoppla, lege an am Strand vom Baggersee und lese die Zeitung.

0: Mit dir, der Dominik Besseler, BCL Source und dem 26. Juli. Es ist Zeit für eure Nachrichten mit dem SWR. Es ist Holvanine.
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3: Mit Ulrike Laskowski. Guten Morgen. Die umstrittene Stromtrasse zwischen Istein und Rippoling ist genehmigt und gegen das Urteil zur rechtmäßigen Bürgermeisterwahl in Staufen legt der Kläger Berufung ein. Das Wetter weiter sonnig und heiß, bis zu 40 Grad werden's. Das Regierungspräsidium Freiburg hat grünes Licht für die Erneuerung der Stromtrasse zwischen Istein im Kreis Lörrach und Rippoling im Kreis Waldshut erteilt. Damit ist eine Bürgerinitiative gescheitert, die eine alternative Trassenführung wollte. Petra Jehle erklärt, um was genau es da geht.
4: Der Netzbetreiber Transnet BW, der will seine alten Hochspannungsleitungen im Dreiländereck und am Hochrhein erneuern. Denn die sind wichtig für den Stromaustausch innerhalb Europas. Konkret geht es um 50 Kilometer Leitungen und um etwa 70 Hochspannungsmasten. Die Ausbaupläne sind vor Ort zum Teil aber umstritten. Vor allem im Eck im Hotzenwald. Dieses Dorf ist quasi von Stromleitungen umzingelt. Dort wollte man, dass die Leitungen vom Ortskern weggelegt werden, wenn schon alles neu gemacht wird. Aber das Regierungspräsidium hat nun entschieden, die Pläne der Transnet sind so in Ordnung. Das Vorhaben sei wichtig für die Energiewende, sagt die Behörde. Eine Abwägung der Interessen also. Ob die Bürgerinitiative diesen Entscheid akzeptiert oder Widerspruch einlegt, das ist noch offen.
3: Gegen das Urteil des Verwaltungsgerichts Freiburg über die rechtmäßige Bürgermeisterwahl in Staufen legt der Kläger Berufung ein. Das teilte sein Rechtsanwalt im SWR mit. Der Kläger hatte unter anderem den Umgang mit Wahlplakaten auf Privatgrundstücken beanstandet. Das Verwaltungsgericht Freiburg sah seine Wahlfreiheit aber nicht eingeschränkt und machte damit den Weg für den neuen Bürgermeister von Staufen frei, Benjamin Bröcker.

0: Archäologen haben im Benediktinerkloster in St. Peter im Kreis Breisgau-Hochschwarzwald bislang unbekannte mittelalterliche Gebäude entdeckt. Bertram Jenisch vom Landesamt für Denkmalpflege zu den Ausgrabungen, die im Zuge von Bauarbeiten erfolgten.
1: Wir haben dabei Baustrukturen erfasst aus der vorbarocken Zeit. Wie alt die genau sind, können wir nicht sagen, aber sie sind wahrscheinlich aus dem Spätmittelalter. Und wir haben auch einen Teil eines kleinen Friedhofs erfasst, in dem vermutlich Mönche bestattet waren.
0: Die Archäologen versprechen sich von ihrem Fund nun Aufschlüsse über die Lebensgewohnheiten der Mönche im Benediktinerkloster in St. Peter.
2: Das Wetter.
3: Das Wetter ist schon warm, vorsichtig, wir sind immer noch in Bewarnung, rot und bis 41 Grad, dann sind wir da an dem Wochenende. Ab Sonntag geht es ein bisschen runter und am Ende perfekt 32 Grad, da müssen wir fast schon wieder den Pullover anziehen. Ihr sagt uns, wie warm es nachher nicht morgen ist. Wir haben den Windfüstel drauf, ah, lala, für uns Luft machen und ihr habt das vielleicht auch in der Hand momentan. Sagen uns, wie es bei euch aussieht. Schwitzen wir auch schon, wir werden es wissen. In der Haute-Garonne ist Umeli, seht uns an. Tja, ich sehe noch viel, wie uns Messagen geschickt haben auf unsere Video, wie man ein bisschen Luft macht. In der Schatten von La Chaux-de-Fonds, im Kanton von Neuchâtel in der Schweiz, 22 und wenig Luft, seit uns die Françoise. Sylvie hat 23 momentan, in der Polz nicht anders, bis um 40 Grad, seit uns der Peter und der Jean-Philippe in der Riege 33 Grad schon. Oje, oje.
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3: Und ein gutes Rotschei von der Mama. Wie sind wir, wenn Hitz ist, kommen als Mickle so am Essen und so Dings da. Wir bringen mal das weg und in der Kosten von der Küche, im Küchenkästerle und so Dings. Auch die kleinen Mickle da und das Dings. Das wird uns wegbringen mit dem Pianus. Noch ein Mädchen da, du Hello Soleil.

0: Duel au soleil, Etienne Dao, PCL SOS. Te Piernus, Aristo, jede Dome, Güte Rotschleu, und ihr morgen Schrank auf Pierrit, uns Essen vorzubereiten, und du?
1: Und du flehe der kleine Mutt langsam davon, bereit, sich auf ihre Lebensmittel zu stürzen. Oder noch schlimmer, eher Obstkorb ist der Lieblingsplatz von einer ganzen Armee von Mogen geworden. Vor euch zu chemischen Spritzer greifen, wie die Gückel verbrennen, hör ich ihnen mal, was meine Mama Mado drüber sagt. Ich hab sie gefreut, nämlich. Und wie es manchmal so ist, fang die Lesung mit einem Aperitif an. Ha, das haben wir gern. Nehmen wir mal einen einfachen Zapfen aus Kork, machen ein paar Tropfen ätherisches Lavendelöl drauf. Es ist Huile Essentielle de Lavande. Und stecken den Zapfen in eine Schublade oder mitteln sie den Obstkorb. Und hopp. Schuss ist auch weg. Aber warum funktioniert das? Zuerst einmal ist der Kork ein extrem poröses Material. Er wirkt wie ein passiver Diffuser. Er nimmt das ätherische Öl auf und gibt es sehr langsam wieder ab, was eine lang anhaltende Wirksamkeit ohne Aufwand garantiert. Zweitens enthält Lavendel, die Lavande, von Natur aus viel Linalol. Und Kampfer. Während es für uns noch Ferien in der Provence schmeckt, ist es für die Mode und Mugge ein olfaktorisches Hell. Der intensive Geruch überflutet ihre Sinnesrezeptoren total und macht es unmöglich, ihre Nahrung oder einen Ort zum Eierlegen zu finden. Das Ergebnis? Sie fliehen davon fort, so schnell wie sie können. Es ist eine gesunde Lesung, eine billige Lesung und es ist eine gefitzte Ausrede, um eine gute Flasche aufzumachen. Aber immer mit Maß und Ziel, gell? Das hat Mama gemacht.
0: Immer mit Maß und Ziel, mit dem Aperitif. Aber mit Wasser du können noch gehen, du rutscht dann noch nicht, gell? Merci für die gute Rutschlöhe, dass wir die Mikkel wegbringen aus der Kiste. Cynthia Kolobo, es ist Gold wert. Ja, so wie die Rutschlöhe, wie wir jeden Tag springen, umsonst. 20 bis 9.

0: Ja, ich weiß. Merci, Cynthia. Gold war der Auszug aus ihrem Album Sinfonie vom Herz, wie sie rausgebracht hat. Unsere Gewinnerin vom Songwettbewerb stimmt Cynthia Colombo.
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0: Am Sonntag, Moria, vor als nach in Kirche gehen oder noch recht, wenn ihr zu Hause kommt, lösen ihr also ihre Sendung auf Elsässisch mit dem Christian. Gesund heimen und wir werden viel lesen mit dem Willi Hahn. Und da wird er uns ein paar Bücher geben, auch wie wir lesen können, denn ein Sommer verlischt. Das alles wird er uns verraten noch. Das Liedl von der Fußball-Weltmeisterschaft, das heisst Dai Dai, es ist von der Shakira.

0: Nej, nej, Shakira, bi ist jetzt so Snäigkeit auf ihrem Rindol Radio Center. Und tja, es ist aus Lidl von der Coupe du Monde. Und da wollen wir miteinander, ja, wenn ihr aus nächste Match sind, oh, gell, da wollen wir natürlich denken am Match hier oben, am 9. geht Norwegen, werden unsere Franzosen spielen. Da werden wir, voilà, ihre Prognose allein auf unserem Facebook. Nächste Woche spielen sie gegen Türkei, gegen Belgien, enfin, das ist noch, nein, das ist im September, sag ich denn. Da reden wir jetzt von der Coupe du Monde, ajo. Und da wählen wir, löhe schon mal, was wir morgen gehen, Norwegen, ja. Noch echt werden wir den Rest sehen. Ah, là, là, ich will zu schnell schießen. Türkei ist ja im September, voilà. Ja, zwischen Coupe du Monde, Coupe de France und so Dings, Europa-Weltmeisterschaft, das alles genießen wir miteinander auf ihrem Radiosender. Also, 1-0, 2-0, 2-1, was sagen ihr? Wie viel gewinnen sie denn hier oben? Ein Match natürlich zu erleben, auch auf ihre App. Easy! Ja, wir reden so in der Buchhandlung, sind ein Livre ouvert mit William und, bon, eine kleine Schwierigkeit am Telefon. Ein Richtergast an dem Sonntag von Christian in der Sendung Gesundheim. Und da natürlich werden wir das nicht verrappeln, wie jedes Sonntag mit dem Christian und ganz Equipe, wie ich gute Zeit. Sind zwei Hahn miteinander. Der Christian und der Willi. Und der Willi hat eine Buchhandlung in Wissenburg. Er ist öfters unser Gast. Und sie werden ein bisschen, voilà, von Büchern reden auf Elsassisch. Und aus andere Sachen, wie er lesen werden können, dann Sommer mit Isi Elsass. Der Isi Elsass bleibt mit uns 10 bis 9. Vor den 9 erfahren wir noch, wer unsere Verlosung gewinnt für ein Gutschein von 50 Euro. Und da könnt ihr euch auch ein paar Bücher kaufen für den Sommer.
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0: Dann hat der Louis an, drückt die 1 zuerst noch ein bisschen Musik.

0: zurück, die Eins, der nette Louisanne, BCL, so, ja, es ist nicht der Eins, wie ich gedrückt habe. Aber der 0388 25 12 12 mit uns spielen die Woche und einen Gutschein von 50 Euro gewinnen. Und, wer das gewinnt, wer er macht, am Telefon an, in ein paar Minuten, Nadja Wurte ist anrufen heim.
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0: Bei «Ich sehe als Sass» ist Mütterspruch auch wichtig. Hauptsächlich muss man sie wiederkennen in den Jungen. Gell, Paula?
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0: Lustig, spritzig ist jede Mittwoch um 20 nach 8. Und sie haben nur so viel Sachen zu schnaufeln.
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0: Freikocht gehen wir in unsere Jungen wie Elsa, sie schreiten bei «Ich sehe als Sass». Aber jetzt gehen wir wieder in die Schule, gell?
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1: Ici Elsos, nehmt dich mit überall, was du auch organisiert wird, für ein bisschen anders denken. Und für einen drauf zu machen, du ist jetzt los am nächsten Wochenende im Bürohof Roth von Hotte. Und für davon zu reden, sind wir mit dem Bertrand Roth, wie mit uns ist. Bonjour Bertrand.
2: Ja, guten Morgen. Ja.
1: Bertrand, da sind wir in Hotte und da sind wir in dieser Woche noch viele Sachen noch zu richten, denn es gibt zwei Sachen. Schon einmal am Sonntag eine offene Tier, das heisst, Leute kommen, da gibt es viele Veranstaltungen. Man wäre das Programm ein bisschen verraten, aber zuerst wäre die Kühe wild, habe ich gehört.
2: Ja, genau. Zuerst haben wir eine Kuhstallparty am Samstag oben. Und da ist ein DJ, den haben wir letztes Jahr schon gehört. Der DJ Kab, und da wird richtig gefeiert.
1: Das ist ab 7 zu oben?
2: Ja, ab 7 zu oben. Und da gibt es noch Flammkuchen und Kriat und gute Cocktail. Und da ist ein bisschen Dance und der DJ. Und dann machen wir einen noch drauf.
1: Voilà.
2: Wir haben im November schon eine gemacht, eine Kuhstallparty. Das Wochenende war wie so kalt, wann ist? Und jetzt haben wir das Wochenende wie so warm ist.
1: Aber Gott sei Dank.
2: Aber die Extreme, das ist da bei uns in Hotte.
1: Wenn ihr es organisiert ist, oder zu warm oder zu kalt, ich weiß nicht, ob ihr die Schuld dran seid oder nicht.
2: Das weiß ich nicht, aber auf jeden Fall sind alle willkommen. Ich mache sogar, ich kann es euch gleich verraten, eine kleine Improvisation.
1: Ah, voilà,
2: weil
1: es
2: warm ist,
1: alles so
2: ein bisschen sich frisch drunter können machen und auch einer drauf machen.
1: Und es ist so, also wird es ein bisschen kehler am Ofen. Gott sei Dank wird es ein bisschen Luft gehen.
2: Ja,
1: und am Sundi, wenn der Bertrand da nicht hat, wie zu viel glänzt, macht er erst normalerweise Vierung im Bürohof mit verschiedenen Sachen für die ganze Familie. Gute Sachen auch zum Essen, da kann man jetzt schon reservieren, gell?
2: Ja, genau, man kann reservieren. Wir machen Hamburger Angus, so wie wir einen Hofladen haben. Aha. Und wir verkaufen auch Fleisch, alles am Stand. Und du coup haben wir gesagt, ja, forcément müssen wir unser Fleisch machen, aber so einfach ist das nicht. Und dann haben wir gedacht, ja, es ist warm und ein Hamburger Angus, das geht gut durch. Da kann man Frites haben, ein paar Hamburger, ein paar. Man kann das Menü nehmen, auch 20 Euro. Da ist alles dabei mit Salat und Dessert, Kaffee. Und das ist am Sonntagmittag.
1: Und da gibt's noch,
2: noch Bratschle, Aperitif, wie immer. Und auch während dem laufenden Tag haben wir wieder unsere Kriade, wie wir es selber machen natürlich. Und so wird es eine Flammkuchen.
1: Wunderbar. Und du kannst mir den Bürohof ein bisschen besuchen?
2: Ja, genau. Es ist kein Sion. Wir haben einen Verein gegründet vor ein paar Jahren. Und Kreis, es ist, weil wir haben Ross. Wir haben Pension und haben selber Ross. Gekommen. Und Sion, weil ich bin ein Champion de Labour. Ich will jetzt nicht protzen, aber
1: trotzdem.
2: Ich bin ein paar Mal in der Wald rumgekommen durch das. Und das unterstützt halt mich, wenn ich Frucht will.
1: Und
2: das Jahr habe ich jetzt nichts, aber nächstes Jahr geht es wieder.
1: Ja, das Jahr, der Fête de Labour ist immer so viel los, gell? Als wir Leute kommen für das Löhne.
2: Ja, genau.
1: Aber das ist in Hotte.
2: Jahr sind wir in Zürich-Burigwand, das Jahr ist jetzt das Fest in Hotte, aber das hat jetzt nichts mit den jungen Bürgern zu tun. Das ist gerade unser Verein, Crain et Sion heißt das natürlich. Und der macht, das sind. Wir sind 30 Membres ungefähr und sind alle aktiv, sind alle lustig, die haben das gerne, einer drauf machen und helfen. Und im September machen wir jetzt noch ein Chevauché mit
1: dem
2: Gross.
1: Wissen Sie was, Bertrand, da werden wir Gelegenheit haben, noch für den Fund zu reden. Auf jeden Fall kommen wir an dem Wochenende im Büro auf Roth, Samstag für die Kuhstallparty und am Sonntag für die offenen Tiere, das mit Issy Elsos.
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1: T'es Pernus, Arechto, Avortato, Sindanasso, Marfarech, Kutoro, Tschögen, und schon im Mol, Hit, Farunz, Mitnus, Nem, und dem Vorent, im Kiel, und mit Sora, wie vielleicht noch nicht abgesetzt worden sind, Pierre.
2: Selsas erstickt Börstavlich unter der Sonne wie Sticht. Derzeit gilt die Hitzewarnstufe rot, und ich muss sich ja nicht sagen, dass die Säure noch am Kehlenplatz im Freien in einem Hindernis läuft gleicht. Glücklicherweise habe ich für euch einen tollen Ratschlag gefunden, wie ich die drängende Hitze verstehe und ich dabei richtig ein bisschen gut zu machen kenne. Sören durch in den heißen Stunden Zuflucht in den Kines. Warum? Zum Ersten, weil es im Kinosaal keine Sonne gibt. Zum Zweiten, weil durch die Klimaanlage auf hochteuren Läufen und vor allem, weil das genau

0: Ist ein bisschen Popcorn, Lana ist zurück in den Fotel und genießen die grosse Leinwand zum ermäßigten Preis.
1: Eine Veranstaltung östlich von Havenau.
0: Lust auf grosse Canyon und Western? Ohne Selzers zu verloren? Ja, es ist Meili, Hohlerik, Hofboy Hed und Santiago Rüss. Am 27. und 28. Juni Lade ist der Cheyennas Country Club zu der dritten Edition von Sins amerikanischen Mini-Western-Festival in. Treffpunkt ist der Weiher am Nonnenhof, rund die Schireine Hövenau. Lade ist auf einem Hektar gelandet, von einer 100%igen authentischen Kulisse mit Rissen und Fahren auf eine richtige Zeitreise. Auf dem Programm stehen Besichtigung von Umfang 10 Tipi und Lodge. Wir haben auch noch Tanzvorführungen, Nervengiesel beim Axtwerfen, aber auch eine Pin-Up-Modeshow, eine grossartige Oldtimer-Ausstellung und spektakuläre Shows von Cheerleader. Zudem waren rund 15 Aussteller vor 18 und man ist Produkte von den amerikanischen Ureinwohnern aus dem Western-Stil sowie lokale Spezialitäten anders zu bringen. Los geht's am Samstag ab 14 Uhr und am Sonntag ab 11 Uhr. Der Eintritt kostet am Samstag 3 Euro, am Sonntag 4 Euro und ist für Kinder und Junge unter 16 Jahren umsonst.
1: Und eine dritte Information, eine Ausstellung über Klamotten in Buxwiller.
0: Ja, wir laufen sowieso momentan ein bisschen ausgezogen, gell? So wenig Stoff wie Meili. Stoff, das Leben von der Elsasser nachzuzeichnen. Wie ist denn die schwarze Schlupfkappe von der Elsasser entstanden? Das Musée du Pays d'Oano vom Hanauer Land lädt euch in die Ausstellung Costumes et Images d'Alsace se vêtir en Pays d'Oano. Kostüme und Bilder aus dem Elsass ist im Pays d'Oano im Hanauer Land anzusehen, zu besuchen. Die grosse Ausstellung über regionale Trachten ist das Ergebnis von einer umfangreichen Sammlung, wie im Jahr 2022 angefangen worden ist und 20 Deckel umfasst, darunter 3000 Textilien. Alles, was im Ländl als Kleidungsstück getragen ist, die Entwicklung und ihre formale Besonderheit, alles waren ihr in dieser umsonst die Ausstellung mit die, wie sie getragen haben und wie sie es getragen haben, die Vielfalt vom Stoff, Stickerei und andere Techniken entdecken. Die künstlerische historische oder auch folkloristische Wiederaneignung ermöglicht das der Richtung, die Langlebigkeit und die Inspirationsquelle von dieser lokalen Textilgeschichte zu erfassen. Es ist zu sehen im Musée du Pays d'Oano in Buswiller bis am 25. Oktober.
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0: 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Juli bis am 26. im Schluss von Licht Paris um 21:30 zu Hause für einen wunderbaren Moment verbringen und es heisst Secret Château Fantasy Medieval. Er hat uns gestern ein bisschen die Geschichte verraten. Der Clément Rimeli, wie mit uns ist. Bonjour Clément.
1: Bonjour.
0: Clément, am besten tun Sie reservieren die Leute, denn es wird halt schnell voll, gell?
1: Ja, es wird halt, es ist besser, si es wird reserviert. Obwohl das im Freien ist, kann man mehr Leute annehmen wie im Saal.
0: Ja, es ist wahr. Muss man da einen Stuhl mitbringen oder kann man alles vorstellen?
1: Nein, wir haben Stuhl, es ist also eine große Aufmachung, bis ein ganzes Stuhl stehen.
0: Und du, während er also das Theaterstück spielen, man von den Jungen geredet, aber wie viel sind er im Gesamten? Jung und nicht jung? Oder wenn ja jung?
1: Wir sind auf Schauspieler, sind wir 19.
0: Mise en scène ist gemacht von Céline Daboukir.
1: Ja, Céline Daboukir, wie auch Mise en scène in der Choucrouterie macht. Und dann haben wir eine Kostümiere, professionell, wie für uns schafft, Florence Bonner und jemand, die mit uns schafft auch. Und fürs Licht und für die Musik haben wir jedes Mal professionell. Die Schauspieler sind alle Amateure, aber was drumherum gehört, für das Stegel zu schön, zu pour l'habiller, là on fait appel à des professionnels.
0: Und es sind sogar junge, wie sich daran interessieren und das Elsässische, wie es vielleicht nicht lehren, aber wie so langsam der Geschmack kriegen vom Elsässischen, wenn sie mitmachen.
1: Ja, das ist
0: das Ziel, ist, dass die Jungen daran interessieren. Ja. Und du, während er, wie gesagt, die ganze Tour haben, die ganze Tour 9 bis am 26. Es gibt jetzt nicht alle durch, aber die kann man finden auf dem Site Internet, theatre-lichtenberg.com. Man kann auch auf Facebook finden, wenn ich an.
1: Ja, auch. Ja. Instagram haben wir auch. Ja, machen. Jetzt, die Jungen sind halt modern. Wir machen nicht so viel mit dem Instagram, aber die Jungen, die da drauf sind.
0: Auf jeden Fall, es gehen an, es ist das Theater Stiegl Secret Château Fantasy Medieval im Licht de Paris am Schluss. C'est Erfolg jeden Sommer in Licht de Paris, jedes Mal, wie sie es machen. Es ist ein wunderbarer Moment im Freien. Also, und wir freuen uns, wenn wir dabei sind. Clément Rimeli, wir wünschen euch einen schönen Sommer im Theater oder im Schluss mit der Theatertruppe und bravo in alle und bis ein anderes Mal wieder.
1: Merci Jonathan.
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Der Udo Jürgens, jetzt oder nie, wenn er Fußball gern hat, ist die WM jetzt oder nie. Es ist ja nur jede vier Jahre, gell? An dem Mandy waren wir mit dem André Hansen. Wir waren von der Weltmeisterschaft von Fußball Poppeln. Welche Mannschaft waren vielleicht mehr Chancen haben? 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

0: Tochter Dusin mit dem Philipp, Dennis Sommer, unsere zwei Kumpels, wir uns jeden Tag gute Stimmung bringen. Der Danny Diemer ist da und heute gibt es eine lange Geschichte. Alle ab, Danny, was ist los? Salut!
1: Bon, Levi Zürcher, heute machen wir den Sprechclub. Das ist jetzt das, was ich alles erzähle, wenn ich als ein Spektakel bin. Und ganz am Ende, natürlich, wenn von allem geredet ist, von deiner Frau, von deinen Kindern, von deinen Eltern, von deinen Kumpels, da sind alle durchgegangen. Am schönen Morgen bin ich aufgestanden und habe ich den Mirek gesagt, du, Mirek, ich habe ein Problem. Das Mirek gesagt, offensichtlich, Danny, das kann man nicht lernen, rufst du in unserem Doktor an, im Israel Schengel. Hab dann mein Schengel angerufen und gesagt, Schengel, das geht nicht. Er hat gesagt, oh, das kann man nicht lernen. Ich nahm das gleiche Rendezvous beim Doktor Sprechklopfer Nummer 10 von Gesenstrasse in Strasbourg. Hoppla, der andere Morgen am 10. Tür habe ich so da genommen. 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

0: zugelehrt.
1: Es ist lang, aber es ist so gut. Merci, Danny. 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

0: Ja, sie kommt am Freddy öfters und wacht auch da hin, dann ist Sommer einmal sie, einmal Carol Werner oder dann ist Nagel wie mit uns ich. Und wir reden von der ganz, ganz ersten Zeitung, Anaïs.
1: Hab noch gewusst, dass die erste Zeitung im Elsass gegründet wurde. Ungefähr 200 Jahre nach, als der Gutenberg eine Druckpresse in die Welt gerufen hat, hat der Straßburger, wie Johann Carolus geheißen hat, die erste Zeitung gegründet. Er ist 1575 in Mühlbach-sur-Munster geboren und hat 1599 ein Straßburger, Jesus Gott, ein Städtler, geheiratet. 1605 hat er eine Druckerei gekauft und schnell danach dort er Blätter gedruckt, um Straßburger zu informieren, was auf der Welt vorkommt. Seine Zeitung heisst Relation aller Fürnehmen und gedenkwürdigen Historien. Auf Französisch Relation de toutes les histoires importantes et mémorables. Der Historiker Jean-Pierre Kins meint, dass er da wie hit die Wirtschaft les deux gourmandes in der Petite France isch geschafft hat. Er kann sich auf Briefe von Köln, Rom, Venetien, Wien und so weiter verlassen und seine Zeitung veröffentlicht Neuigkeiten von ganz Europa. Die Handler und bessere Leute bezahlen dir für neueste Informationen zu bekommen. Die Zeitung verschwindet nicht nach dem Tod von Johann Carolus in 1535. Aber wie Straßburg französisch wurde. Leider ist der Theophrast Renaudot, wie der Gründer von der französischen Presse, ist mehr und besser gekannt als unser Johann Carolus. Es wird bald Zeit, dass wir Elsasser etwas unternehmen, als er endlich anerkannt wird. Nicht wahr?
0: Ah jo, das haben wir jetzt entdeckt mit der Ischwa, die wir es nicht gewusst haben. Anaïs Nagel noch einmal zu Orische. 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

Salut zusammen, es ist der Pierre. Ab nächsten Mandy fängt unser Sommerprogramm an. Immer noch so viele Termine, viel mehr Musik und natürlich noch länger mit Easy Elsass, denn wir wären um 6 am Morgen anfangen und nicht mehr um 6:30. Das ist doch eine gute Nachricht. Schönes Wochenende, ihr alle.

0: Der Pianus Aristo, jeder Tag mit guter Rutschleu und ihr macht den Schrank auf, Pierrit, uns Essen vorzubereiten und du.
1: Und du fliehst der kleine Mutt langsam davon, bereit, sich auf ihre Lebensmittel zu stürzen. Oder noch schlimmer, ihr Obstkorb ist der Lieblingsplatz von einer ganzen Armee vom Morgen geworden. Von rechts ein chemische Spritzer greifen, wie die Gückel verbrennen, habe ich ihnen mal, was meine Mama Mado drüber sagt. Ich habe sie gefreut, nämlich. Und wie es manchmal so ist, fängt die Lesung mit einem Aperitif an. Ha, das haben wir gern. Nehmen wir mal einen einfachen Zapfen aus Kork, machen ein paar Tropfen ätherisches Lavendelöl drauf. Es ist Huile Essentielle de Lavande. Und stecken den Zapfen in eine Schublade oder mitteln sie den Obstkorb. Und hopp. Schon ist er weg. Aber warum funktioniert das? Zuerst einmal ist der Kork ein extrem poröses Material. Er wirkt wie ein passiver Diffuser. Er nimmt das ätherische Öl auf und gibt es sehr langsam wieder ab, was eine lang anhaltende Wirksamkeit ohne Aufwand garantiert. Zweitens enthält Lavendel, die Lavande, von Natur aus viel Linalool und Kampfer. Während es für uns noch Ferien in der Provence schmeckt, ist es für die Mutter und Mucke olfaktorisches Hell. Der intensive Geruch überflutet ihre Sinnesrezeptoren total und macht es unmöglich, ihre Nahrung oder einen Ort zum Eierlegen zu finden. Das Ergebnis? Sie fliehen davon fort, so schnell wie sie kennen. Es ist eine gesunde Lesung, eine billige Lesung und es ist eine gefitzte Ausrede, um eine gute Flasche aufzumachen. Aber immer mit Maß und Ziel, gell? Das hat Mama gemacht.
0: Immer mit Maß und Ziel, mit dem Aperitif. Aber mit Wasser, du kannst nicht gehen, du musst dann nicht gehen.
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2: Ici Elsos, mit der Daniel Krivenaverner, Roma Sinfridi, Unum Fridi, Lesse Marzidung Ami Hebdo. Du schrivenen ihn, Daniela?
3: Die Woche haben wir das Wort Föhn in der Flanrelexikal vom Ami Hebdo. Das Wort Föhn, das bedeutet also, die erste Bedeutung ist der Wind, wo von der Alpe runterkommt, so lauwarmer Wind und ein trockener Wind. Aber noch ist das der Name geworden vom Hochdruck, einem elektrischen Hochdruck, der Föhn, mit dem man sich hochföhnt. Und das betrachten wir in der Flanrelexikal vom Ami Hebdo.
2: Aber ich hätte lieber jetzt einen frischen Wind, jetzt wenn er den Föhn anmacht. Bon, bah okay. Aber gehen wir gerade ein bisschen weg, denn die Luft, warme Luft, will ich nicht jetzt.

Salut, bis am Mittwoch, Jonathan. 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Ob Mendig in Temperaturen wieder ein bisschen runter. Aber sommerliche Stimmung werden wir behalten. Und es fängt unser nächstes Sommerprogramm an. 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